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Was ist Sabines Resterl? Sabines Resterl, alles, was mir immer so übrig geblieben ist bei den übrigen Sendungen in den Playlisten, noch nicht wieder aufgeräumt in die Archive. Und aus diesem Grund spielen wir die heute. Get up in der 2026er Version, Captain Jack.

Ich darf hier mal an dieser Stelle alle Hörer begrüßen, die heute eventuell zum ersten Mal dabei sind oder zugeschalten haben, wurden, sollten, konnten. Schön, dass ihr da seid, Sabines Resterl, alle 14 Tage. Sabines Resterl ist dann quasi die Sendung am Dienstagabend zwischen Bergfest, das ist das nächste Highlight in der Woche, auf das man hinarbeitet, und dem Wochenende.

den wollte ich am Freitag spielen, nachdem endlich auch in Bayern und Baden-Württemberg die Sommerferien begonnen haben. Ich habe das Lied während meiner Schulzeit immer total gefeiert. Ich feiere das heute noch. Mach mal laut, geh mal Gas, sing mal laut.

Nie mehr Schule. Irgendwann werde ich singen. Nie mehr arbeiten mehr. Ich arbeite da wirklich ganz stark darauf hin, dass ich so weit komme. Ich muss mal ein paar Leute grüßen. Also eigentlich ist es ja so, dass ich mich immer wieder bemühe, souveräne, seriöse Sendungen zu machen. Aber wer so eine Meute im Hintergrund hat, wie ich hier da in diesen WhatsApp-Gruppen, der kann das nicht. Das funktioniert nicht. Gegrüßt sind mir da draußen einmal ganz, ganz liebe Grüße an den Heiko nach Winsen. Danke für deine schicke Sendung. Dann an den Sascha, Mr. Chartbreaker himself. An den Jack, der Kult-80er. Ja, wenn du mal 80 bist, ich weiß es nicht. Meine Lieblingstina in Berlin, Sabine 5 lebt, ja. Und wie man einen Schwaben fängt. Okay, herzliche Grüße an euch. Schön, dass ihr da seid. Und dann natürlich auch noch an die Maike, an den Jürgen, an die Jessie und was da sonst noch so sich irgendwo dazugeschalten hat. Und natürlich auch an all die Hörer, die jetzt heute zum ersten Mal mich um diese Sendezeit hören. Ja, das war spontan. Das ist ein gut gemeinter Ersatz für euch. Was habe ich noch? Und sie tanzt so. Oh ja, wenn sie tanzt, diese Frau hier hinter Mikrofon. Da gehen die Schränke in Deckung. Oh.

Der nächste ist mir jetzt tatsächlich relativ frisch übrig geblieben. Götz Alsmann, der hatte jetzt kürzlich Geburtstag und dann darf er ja bei in meinen Sendungen dürfen immer die Geburtstagskinder ein Lied trillern und er war dabei, habe ich zwei rausgesucht. Der hier ist übrig geblieben. Götz Alsmann, People are People.

so schnell vorbei. Fields of Gold. Das war, ist auch übrig, auch am Freitag. Vom Freitag sind mir ganz schön viele übrig geblieben. Da hatte ich auch eine wahnsinnige Auswahl. So, Sting. Für euch jetzt etwas ganz was Ruhiges. Ein bisschen was zum Abhängen.

auch nicht mehr ganz jung, das Lied. Die restlichen Stunden dieses Abends, die restliche Zeit im August, die Sommerferien haben begonnen und ich hoffe, dass diese brütende Hitze endlich ein Ende hat.

Ja, wen vermisst man denn da so um diese Uhrzeit? Ich vermisse ja niemanden. Naja, doch, so ein bisschen schon. Wie ist es eigentlich, wenn so eine Katze mit, ihr kennt es doch, wenn so eine Katze dasteht und dann den Schwanz senkrecht nach oben stellt? Da ist sie ja meistens in Kampfgegall-Stimmung. Und wie ist es, wenn die Katze so da liegt? Muss ich mir da Sorgen machen? Ich meine, sie gehört mir nicht. Sie ist ja hier nur Untermieter, nicht Bezahlender. Na gut, Feuerherz habe ich dabei.

zur Restall-Sendung gibt es ja eigentlich keine Musikwünsche, gell? Nur weil da soll ja das alles aufgebraucht werden, was eben aufgrund der Musikwünsche in den anderen Formaten übrig geblieben ist. Aber Ausnahmen bestätigen natürlich die Regel. Wenn mich natürlich jemand so nett bittet wie unsere Maike in Osnabrück, die hat mich ja jetzt vorhin per WhatsApp fast angefleht, ob ich denn nicht so einen schicken, tollen, alten Schinken, da steht sie einfach drauf. Ja, Maike, bevor du wieder die ganze Nacht nicht schlafen kannst, habe ich doch einen Running Gag, da wird sich auch unser Harald freuen, wenn er zuhört, habe ich hier herausgesucht, nur für dich. Nur für dich. Alle anderen können jetzt mal kurz in die Küche gehen. Der geht nach Osnabrück zur Maike. See.

immer wieder schön die Musikwünsche von unserer Maike. Ach, den habe ich aber wirklich gern erfüllt. Einen wunderschönen guten Abend. Mein Name ist Sabine Baumeister, auf verschiedenen Stationen heute in Vertretung spontan zu hören. Gut geht's!

Kommt gerade Breaking News. Der Wetterbericht für morgen steht Temperatureinbruch in Ansbach. Schau ich gleich nach, gell? 31 Grad morgen nur. Die wollen mich doch irgendwie auf Namen nehmen, oder?

gucken, was hier so während der Sendung alles gemacht wird. Der eine futtert Schokolade bei der Hitze, Pino. Bei der Hitze, Pino, das schmilzt doch. Das schmilzt in der Hand. Aber gut, wenn es schön macht und er hört gute Musik. Ich habe gefragt, wo er zuhört. Gut. Maike fragt, ob es mir wirklich gut geht. Harald sagt, in Bayern ist Föhn. Ja, es ist hier sehr heiß. Sehr, sehr heiß. Genau. Ihr Süßen, hier seid ihr richtig ausnahmsweise für die einen und mit voller Absicht für die anderen. Mein Name ist Sabine Baumeister, alle 14 Tage hier an dieser Stelle Sabines Restall mit allem, was da so rumliegt. Zum Beispiel mit ihm hier Peter Maffay, Sonne in der Nacht, die reicht mir am Tag schon. Ich sag's euch, wie es ist. Ich bin ja mehr so der Altweibersommer-Fan. Spätsommer heißt es auf Hochdeutsch, glaube ich. Übrigens, aus Bayern.

Zweite Stunde, letzte Runde, Sabines Restal, alle 14 Tage hier. Auf geht das nochmal, ein bisschen was geht immer. Schön, dass ihr alle da seid.

kriege ich schon wieder so eine Wettermeldung. Da steht drin, es wird erwartet, dass das Gewitter in Bälde in Kürze aufhört. Es hat doch gar nicht angefangen. Bisschen Abendgymnastik, Hands up. Erst die rechte, dann die linke und abwechselnd nach unten, nach hinten, nach vorne, nach oben.

zieh deine Schuhe aus der Ding, der Jürgen schreibt. Er hat gar keine Ahnung, das will ich auch hoffen bei diesen Temperaturen. Dann ist es so, dass der Himmelvater, wie man hier in Bayern zu sagen pflegt, anscheinend gehört hat, dass ich mich irgendwie übers Wetter beschwert habe. Hier fahren Blitze herauf. Oh mein Gott. Aha. Solltet ihr ein helles Leuchten aus eurem Radiogerät sehen, das bin ich, wie der Blitz ins Mikrofon eingeschlagen hat und ich dann alles erhelle bei euch da draußen. Weil ich ja weiß, dass da in der Hörerschaft ganz schön viel noch los ist. Also es wird Schokolade gefuttert, dann werden andere ganz köstliche Dingsbums-Gerichte zubereitet. Ravioli sind ganz groß im Rennen. Unser Harald kocht auf und ist ja der Fleischer des Vertrauens, was ich da so mitkriege. Und dann habe ich mir gedacht, der ist ja auch so mehr so der Schlagerfreak. Während er jetzt da kocht, muss er ja ein bisschen umrühren in seinem Töpfli, unser Harald, damit es nicht anbrennt, gell? Und damit du mir nicht aus dem Takt kommst. 80 ist sie geworden am 22. Juli. Da ist mir doch tatsächlich auch noch einer übrig geblieben aus meinen Sendungen. Den spielen wir jetzt. Die Mireille, die Mathieu, Akropolis.

So. Und wenn mich hier der Blitz erschlägt, aber ich muss, wir sind ja jetzt hier so ganz im kleinen Kreise unter uns, hören ja fast keine Leute zu, ist es schon spät und ist mitten unter der Woche, da kann ich das ja jetzt mal kundtun, gell, aber nicht weiter erzählen, das sind Insider-Informations aus erster Hand. Ihr da draußen erfahrt es als erstes. Der Harald Guttner und ich, wir planen etwas im Hintergrund. Also die Vorbereitungen laufen natürlich schon auf Hochtouren. Wir tauschen uns da aus und machen und tun und Schweißperlen und Schwestertupfer und keine Ahnung was alles. Ich sag's euch jetzt, was wir vorhaben. Der Harald hat angeregt, weil er ja doch mit diesem Last Christmas. Da ist er doch immer in der Weihnachtszeit einfach irgendwie unhaltbar. Jetzt haben wir uns ausgedacht. Der Harald und ich, wir werden eine Sendung miteinander machen. Miteinander. Und für alle Last Christmas-Fetischisten da draußen, eine Stunde lang werden wir er alle seine Versionen, die er hat, und ich alle meine Versionen, die schmeißen wir gemeinsam in eine Playlist hinein. Oder schimpft er der Himmelvater? Vielleicht machen wir es doch nicht, Harald. Nein. Also wir schmeißen die alle in eine Playlist hinein und dann spielen wir die ab. Und vermutlich machen wir auch noch irgendwie, da arbeiten wir noch dran. Ihr werdet es wiederum als Erste erfahren, wann die Sendung on air geht. Der Harald ist auch schon ganz aufgeregt und spielt auch schon mit der Weihnachtsdeko, glaube ich.

Hier wird die Frage gestellt, was in den bayerischen Leberkässemmeln drunter gemischt ist. Na, Leberkäs, Harald, Leberkäs und so lecker. Solltest mir ausprobieren. Ich schick dir mal eine. Simply Red hätte ich hier noch dabei.

Jetzt muss ich euch ein bisschen vorwarnen, weil es war jetzt doch recht ruhig, gell? Dass ihr mir nicht erschreckt und von der Couch, vom Stuhl oder aus dem Bett fallt. Nach der Werbung wird es jetzt noch mal ein bisschen holterdiepolter.

Und für alle, die übrigens um 11 ins Bett gehen wollten, das ist jetzt schlecht, ihr seid zu spät dran. Aber ich habe gute Nachrichten für euch. Jetzt ist es auch schon egal. Die letzten gut 20 Minuten Sabines Restal sind angebrochen. Die könnt ihr jetzt auch noch da bleiben, weil es ganz egal ist. Was habe ich hier? Ah ja, Mark Almond, Tears Run Rings.

Manche Menschen wissen tatsächlich, wie sie es schaffen, dass sie meinen Puls von 0 auf 3 Trilliarden schaffen. Jack, was stimmt mit dir nicht? Könnt ihr mich hören? Ich hoffe doch. Könnt ihr mich verstehen? Vermutlich nicht, weil ich bin ja die Sabine, ich wohne hier in diesem Bayernland und es wird böse Zungen behaupten, dass man zu jeder meiner Sendung eine Übersetzung braucht. Böse Zungen. Es gibt natürlich auch andere, die sagen, es geht gerade so noch. Okay, gut, dann gerade so noch, ja, starten wir durch.

Ach, ihr Lieben, ihr seid alles, was ich will. Ich freue mich jedes Mal wieder, wenn ich irgendeine Sendung fahren darf. Schön, dass es euch gibt. Schön, dass es diese wunderbaren ganzen Stationen gibt. Ein Traum ist das für mich. Die Prinzen habe ich noch dabei. Die besingen eine Königin.

Vorbei ist vorbei. Ich höre unsere Playlist noch, aber vorbei ist vorbei. 2 Stunden Sabines Restall sind jetzt hier am Ende angekommen. Das freut mich tierisch, dass ihr bis hierher dabei geblieben seid. Die, die immer dabei sind und die, die heute ausnahmsweise einmal auch dabei waren. Herzlichen Dank. Nach der Sendung ist ja bekanntlich immer vor der Sendung und ich habe jetzt nach der Sendung zwischen den Sendungen bis zum Freitag hin noch einige Einzelgespräche zu führen, die da in einer Reihe auftreten dürften. Der Jack, der Heiko, der Andreas und allen voran der Harald.

So, ihr Süßen, egal was ihr heute Nacht noch vorhabt, ob ihr ins Bett geht, ob ihr in die Arbeit geht, ob ihr jetzt dann vielleicht auch bald mal gleich Feierabend habt, macht es gut und kommt mir gut durch die Nacht oder morgen schick in den Morgen, verschlaft mir nicht. Das darf nur ich. Es ist ja eigentlich das Schlimmste schon geschafft. Der Montag ist vorbei, der Dienstag ist vorbei. Morgen ist schon Bergfest, kann ich euch schwer ans Herz legen. Ab 20 Uhr dort, wo es läuft. Ich könnte euch sagen, wer am Mikrofon ist. Darf ich aber nicht. Darf ich nicht? Gut, dann tue ich es auch nicht. Ich bin ja katholisch. Donnerstagabend beglückt uns der Thomas Flegel mit seinen Retro-Charts. Wer möchte, wer kann, wer muss, wer darf, wer soll, der hört mich am Freitagabend ab 18 Uhr Sabines Wochenende. Bis dahin wünsche ich euch jetzt tatsächlich nur das Beste. Für alle, die das nötig haben, Regen. Hier hat es jetzt vorhin gerade 2 Minuten geregnet. Ich weiß es jetzt auch nicht. Da muss ich auch nochmal ein Einzelgespräch mit dem Petrus führen. Ansonsten war es mir eine Ehre, heute hier die Vertretung kurzfristig machen zu dürfen. Es war schick, es war toll. Wir hören uns jetzt in diesem Format Sabines Resterl wieder in 14 Tagen, 22 Uhr, immer Dienstag. Und ansonsten habe ich nichts mehr zu sagen irgendwie. Ich habe natürlich heute, ich weiß nicht, wie ich es geschafft habe, aber heute habe ich wieder mein obligatorisches für die ins Bett gehen müssen gute Nachtlied dabei. Ich sag danke fürs Einschalten, danke fürs Dabeisein und Jungs, duckt's euch schon mal, es könnte noch die eine oder andere WhatsApp fließen heute Nacht. War schön mit euch, ich hoffe, wir hören uns wieder.